0: Wir verscheißen jetzt mal, dass die Gruppe spielen. Außerdem hätten wir Gott da schon nicht 20 Liter Mühe gemacht.
1: Well, sure.

0: Hier spricht die katholische Kirche. Unser Beichtstuhl ist vorübergehend nicht besetzt. Für dringende Fälle steht Ihnen unser automatischer Sündenspeicher zur Verfügung. Die Absolution wird Ihnen per Nachname zugestellt. Bitte beichten Sie jetzt.
1: So, jetzt sag nochmal, Karl Ludwig, wie war das?
2: Ein typischer britischer Panzerangriff auf deutschen Schnellzug. Aber die tapferen blauen deutschen Schafterjungs verrollten sie. Der Rest wurde am Boden zerstört. Räder müssen rollen für den Sieg. Ciao.
3: Führer Yasser Arafat erhielt eine Privataudienz.

0: Sind Sie dort auf dem Bett? Ciao. Schukai, Werbung aktuell. McArnold meldet.
1: Gestern erlegten persische Patrioten 60 Ungläubige. Aus iranischen Landen frisch auf dem Tisch. Islamburger, der Spaß für die ganze Familie.

0: Regierung sitzt tief in der Sauna.
1: Brennt, brennt, schwitzt, schwitzt und Vogelfühl.
2: Die Lottozahlen vom nächsten Samstag. 1, 2, 3, 4, 5, 6, Zusatzzahl 7. Diese Durchsage ist ohne Gewähr.

0: eine Sondermeldung aus Jerusalem. Begen geht nicht und der Messias kommt nicht. Moskau. Als der sowjetische Partei- und Regierungschef Leonid Brezhnev vom Wunsch des deutschen Bundeskanzlers Helmut Kohl hörte, Moskau zu besuchen, erlitt er einen tödlichen Herzanfall. Hoppla. Und nun bittet sie das Bundeskriminalamt um ihre Aufmerksamkeit. Wer erschoss Beate O?
1: Damit gegeben habe.
0: XY meldet erste Ergebnis. Die Axt im Haus erspart Herrn Zimmermann. Zum Abschluss der Meldungen. Schukai, Nachrichten aktuell. Der Freistaat Bayern beansprucht die Urheberrechte an Adolf Hitlers Tagebüchern sowie am gesamten Nachlass des Führers. Als erste Wiedergutmachungsgäste legten 300 Jodler in Amtstracht an der Kreml-Klagemauer feierlich ihre Gamsbärte und eine

Rom. Seine Heiligkeit Papst Wojtyla ist an einem geplatzten Wechsel in Rom geplatzt. In dem darauffolgenden Konzil versprachen die Kardinäle, die Finanzpolitik des Heiligen Stuhls transparenter zu machen und gläserne Opferstöcke einzuführen. Diese Meldung ist streng vertraulich und nur für die Händler bestimmt. Port Stanley, bei ihrem letzten Besuch auf den Falklands erlegte Frau Thatcher mit einem einzigen Schuss 5 Pinguine, die sie irrtümlich für argentinische Oberkellner hielt. Und nur noch eine Meldung vom Sport. Der weltbekannte Bergsteiger Reinhold Messner brachte seine Frau in die Eiger Nordwand zur Entbindung.

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Es ist doch einfach lächerlich, Angst zu haben, dass sich so viele Frauen umgebracht haben sollen.

0: Das Fleisch hat meine Tochter gekocht.
1: Die intellektuelle Forelle hat den Wirt geprellt. Flieg, Forelle, flieg.

0: Adrenalin breite schlemmt ihn mit Blau gefärbt, gebeizt und durch Filter gespült, getrocknet, gepresst und gebeizt.
1: Hast du die Truppe nach so einer Kästen gesucht? Wer stellt sich vor,

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